0: Freund! Bist du jetzt ein Träumer, mein Freund? Komm doch in die Kneipe! Ein Bier trinken! Komm mal ein Bier trinken, mein Freund!
1: Doch, doch, komm ich!
0: Das ist toll!
1: Lass mich doch nicht allein!
0: Nein, nein, nein!
1: Du weißt, dass ich Angst habe,
0: komm,
1: allein zu

bestimmt wird von Eigeninteressen einiger Industrienationen und ihr

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1: Hat keinen Sinn.
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0: Wahnsinn, merke ich, nennt man das?
1: Man erkennt deutlich,
0: was keinen Widerhall hat im Geist der anderen.
1: Dass sein überraschendes Übel nur ein nervöser Anfall war.
0: Aber in mir hat dies alles Widerhall.
1: Der sich schneller hätte beenden lassen, hätte man ihn besser verstanden.
0: Und ich fühle in noch tieferen Tiefen des Geistes Antwort darauf hallen, als bloß im
1: oder
0: Begriff.
1: Auch nur geahnt, was sein Inneres berührt.
0: Ist's doch in meiner Seele wie im Donnergewirr.
1: Allein dies ist bei Herrn Richards nicht der Fall. Er ist ein Hypochonder.
0: Ein Widerhall wecket den
1: der
0: anderen.
1: Herr Schumanns Seelenadel nicht so wohl versteht, als ihn für ein Zeichen seiner Krankheit annimmt.
0: Und so wird das Gesagte vom Wahnsinnigen ewig mir in der Seele widerhallen.

0: Geheimunternehmensrat Dr. Richards im Ende nicht bei Bonn. Recht gerne entspreche ich Ihrem Wunsche über das Wesen der Krankheit und die Todesart Robert Schumanns, von mir einige Mitteilungen zu erhalten. Am zweckmäßigsten werde ich dabei von dem Befunde bei Obduktion der Leiche ausgehen. Sektionsbericht von Dr.
1: Die Hauptergebnisse der
0: Professor der Anatomie.
1: Natürlich
0: Zoologie und Typ.
1: Es wird nicht uninteressant sein,
0: wenn ich den Stab
1: voraus, dass er etwas geklagt
0: dass sich die transversalen
1: Nervenspezifikationen
0: der vier
1: Schädelknochen
0: waren ziemlich dick,
1: Wurzeln
0: der Gehirnnerven,
1: die
0: Schädelhöhle
1: geläufig,
0: besonders breit.
1: An Abimpression
0: des Reichtachter
1: auf der Basis
0: des Kranichs
1: waren sehr stark.
0: Die Hirnhäute in unverändertem
1: Zustand,
0: kein
1: Füllung aller Obergefäße
0: des Gehirns,
1: die
0: Konsistenz des Gehirns
1: ziemlich fest,
0: die Venen mit Blut gefüllt,
1: zweiten Substanz
0: noch Gehirns
1: waren neu der
0: Basis des Schädens.
1: Die Salzwaren
0: enthielt
1: noch etwa einen Kaffee
0: voll
1: helle Flüssigkeit
0: als Neubild,
1: Corpus,
0: Striatium,
1: Thalamus,
0: Nervi,
1: auf dem
0: spitzigen Ende,
1: die Kommissuren
0: waren im natürlichen
1: Zustand.
0: Die Glandula pinealis hatte ihre gewöhnliche Größe und Farbe,
1: drittens,
0: an derselben
1: Verdickung
0: ein kleines
1: Häufchen
0: Argensamt.